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1: 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All-Timer. 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
2: Platz 1.
3: Blockierte Millionenförderungen lösen schweres Mediensterben aus. Minister Babler blockiert über 50 Millionen Euro, während Wien Budgets um 60% kürzt. Die Folge ist eine beispiellose Krise im privaten Sektor. Mehr als 1000 Journalisten verloren bereits ihren Job.
2: Platz 2.
3: Ein inselweiter Riesenblackout legt ganz Jamaika völlig lahm. Der nationale Energieversorger meldet den totalen Zusammenbruch des Stromnetzes am Freitagabend. Die Ursache für den massiven Ausfall ist unklar. Die Arbeiten zur Wiederherstellung laufen unter Hochdruck.
2: Platz 3.
3: Britenpremier Keir Starmer schockt mit düsterer NATO-Prognose. Er warnt basierend auf Geheimdienstberichten.

0: fürchten vor einem russischen Angriff auf das Bündnisgebiet. Die NATO müsse deshalb ihre Verteidigungsausgaben sowie die Rüstungsproduktion rasant erhöhen.
1: Platz 4.
0: Wichtiger Lostag Medardus entscheidet über den restlichen Sommer. Nach altem Volksglauben bestimmt das Wetter am 8. Juni die kommenden 6 Wochen. Regen ist bei den Landwirten besonders gefürchtet, während ein sonniger Tag traditionell eine gute Ernte verspricht.
1: Platz 5.
0: Und bitteres WM-Aus für Bayern-Star Lennart Karl nach Verletzung. Der 18-Jährige verpasst das Turnier und zeigt sich auf Instagram emotional zutiefst getroffen. Es tue unbeschreiblich weh, doch er verspricht, stärker zurückzukommen. Der DFB nominierte Uedraogo nach.
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0: Guten Morgen. Gleich mit guten Nachrichten auch. Heute gibt's viel, viel Sonne. Im Tagesverlauf jedoch auch Quellwolken und speziell im Bergland ein paar Regenschauer oder Gewitter. Einzelne eventuell auch im Flachland. Von Oberösterreich bis ins Nordburgenland. Zeitweise lebhafter Wind aus West bis Nordwest. Die Höchsttemperaturen hatte 21 bis 27 Grad. Im Nordosten stellenweise sogar eine Spur wärmer. Auf den Straßen, schönen guten Morgen in die Autos. Ist nichts los, es ist Sonntag, so früh. Da kommt ihr gut voran.
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0: Guten Morgen an die Frühaufsteher. Es ist Sonntag, der 7. Juni. Jetzt gehen wir es mal gemütlich an, oder? Kaffeemaschine anwerfen und Co.
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1: Jennifer Lopez featuring David Guetta. 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

0: Schönen guten Morgen. Es ist 7:01. Alex Klausner, UE24 hier.
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0: Guten Morgen. Heute gibt es auf jeden Fall viel, viel Sonnenschein. Die Temperaturen, die steigen auf bis zu 27 Grad. Aber es kann noch ein paar Quellwolken geben, speziell im Bergland. Da kann es auch den ein oder anderen Regentropfen geben. Ansonsten sieht es aber

0: für den heutigen Sonntag richtig, richtig gut aus. Auch auf den Straßen nichts los. Gute Fahrt.
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3: 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All-Time High.

Schönen guten Morgen heute an diesem Sonntag. Es ist das 7. Juni. Stimmen wir auf gemeinsam. In 16 Minuten ist es schon wieder 7 Uhr. Willkommen im Frühaufsteher-Club. Rein in den Tag, in den Sonntag mit euch 24.

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10: Platz 1.
11: Wettersturz, heftige Hagelgewitter im Anmarsch. In Österreich droht ein ungemütlicher Wetterwechsel. Von Westen her ziehen am Nachmittag schwere Gewitter und Hagelschauer auf, die im Laufe des Abends auch den Osten des Landes mit heftigen Sturmböen treffen werden.
10: Platz 2.
11: Schüsse auf Einbrecher lösen Großeinsatz in Graz aus. Ein Mann feuerte in seiner Wohnung mit einer illegalen Gaspistole auf zwei Eindringlinge, die seine Tür eintraten. Die Kobra rückte sofort aus und sperrte die Straße. Die leicht verletzten Täter wurden festgenommen.
10: Platz 3.
11: Streit um Millionenförderung bringt Medien in Krise. Weil Minister Babler wichtige Digitalgelder blockiert und die Stadt Wien ihre Werbebudgets um über 60% halbiert, droht ein historisches Mediensterben. Bereits 1000 Journalisten verloren ihren Job.
10: Platz 4.
11: Ferrari-Schock, Teamchef Vasseur im Krankenhaus. Große Sorge im Fahrerlager vor der wichtigen Qualifikation zum Großen Preis von Monaco. Der 58-jährige Fred Vasseur wurde überraschend für medizinische Tests in eine Klinik eingeliefert und bleibt zur Beobachtung.
10: Platz

0: und heißer Kuss und Tränen zum Let's Dance Abschluss. Bei der großen Profi-Challenge feierten Vadim Gabuzov und Anastasia Marusta den verdienten Sieg. Massimo Sinato und Isabel Edvardsson rührten das Publikum mit einem überraschenden Kuss und echten Tränen auf Platz 2.
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0: Guten Morgen. Gleich mit guten Nachrichten auch. Heute gibt's viel, viel Sonne. Im Tagesverlauf jedoch auch Quellwolken und speziell im Bergland ein paar Regenschauer oder Gewitter. Einzelne eventuell auch im Flachland. Von Oberösterreich bis ins Nordburgenland. Zeitweise lebhafter Wind aus West bis Nordwest. Die Höchsttemperaturen hat 21 bis 27 Grad. Im Nordosten stellenweise sogar eine Spur wärmer. Auf den Straßen, schönen guten Morgen in die Autos. Ist nichts los, es ist Sonntag, so früh. Da kommt ihr gut voran.
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0: Schönen guten Morgen. Na, steigt bei euch schon ein bisschen das Fußball-WM-Fieber? Darüber sprechen wir in dieser Stunde. Unsere Jungs sind ja gut angekommen in Los Angeles und jetzt in Santa Barbara in ihrem Trainingscamp und in ihrem Hauptquartier. Darüber reden wir, das schauen wir uns an gleich hier an diesem Sonntagmorgen. Alex Nausen im Studio, stimme auf.
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0: guten Morgen heute an diesem Sonntag. Es ist gleich 14 Minuten nach 7 Uhr. Also die Stimmung, die passt auf jeden Fall bei unserer Fußballnationalmannschaft. Die ist ja nach einem langen Flug angekommen am Freitag in der Früh in Santa Barbara, wo es ins Trainingscamp geht. Ja, David Alaba, der hat scheinbar ein bisschen rumgezockt beim knapp 12-Stunden-Flug mit Arnautovic.
1: Ne, es war echt okay. Verging eigentlich ganz schnell der Flug. Es war auch ein sehr ruhiger Flug. Ein paar haben geschlafen, dann waren ein paar wieder wach, dann sind wir zusammengekommen, haben ein bisschen geredet miteinander. Marco und ich haben Ludo King gespielt auf dem iPad. Dementsprechend war alles okay.
0: Also ich muss ganz ehrlich gestehen, was Ludo King ist, erschließt sich mir nicht ganz, aber ich bin halt auch nicht so wirklich der große Handy- und iPad-Zocker. Schönen guten Morgen jetzt mal mit OE24 und Sabrina Carpenter hier. Mein Schalt auf OE24. Freut mich, dass ich euch heute in diesen Sonntag begleiten darf. Mit Superhits und mit guter Laune natürlich.

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0: Schönen guten Morgen. Es ist 7:58, ganz genau. Alex Nausen, 24 hier.
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0: Guten Morgen. Heute gibt es auf jeden Fall viel, viel Sonnenschein. Die Temperaturen, die steigen auf bis zu 27 Grad. Aber es kann noch ein paar Quellwolken geben, speziell im Bergland. Da kann es auch den ein oder anderen Regentropfen geben. Ansonsten sieht es aber für den heutigen Sonntag richtig, richtig gut aus. Auch auf den Straßen nichts los. Gute Fahrt.
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0: Guten Morgen heute an diesem Sonntag. Schauen wir uns mal die Wetteraussichten an, oder? Nicht nur für heute, sondern auch, wie wir in die neue Woche hineinstarten, bitte, oder? Heute am Sonntag gibt es ja doch recht viel Sonne. Mit Temperaturen bis zu 27 Grad im Nordosten. Da kann sogar eine Spur wärmer werden. Der Montag, der Start in die Woche. Montags viel Sonnenschein, im Tagesverlauf ein paar Quellwolken, vereinzelt Regenschauer, aber es wird schon deutlich wärmer, 23 bis 29 Grad am Nachmittag. Und der Dienstag, der bringt dann viel, viel Sonne. Im Westen ein paar Schauer und Gewitter, aber das liegt auch an der Temperatur. Bis zu 30 Grad. Also jetzt legt der Sommer quasi den Turbo ein. Das machen wir auch. Schönen guten Morgen jetzt mit Glockenbach, der Neuen.
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1: Platz 1.
9: Blockierte Millionenförderungen lösen schweres Mediensterben aus. Minister Babler blockiert über 50 Millionen Euro, während Wien Budgets um 60% kürzt. Die Folge ist eine beispiellose Krise im privaten Sektor. Mehr als 1000 Journalisten verloren bereits ihren Job.
1: Platz 2.
9: Ein inselweiter Riesenblackout legt ganz Jamaika völlig lahm. Der nationale Energieversorger meldet den totalen Zusammenbruch des Stromnetzes am Freitagabend. Die Ursache für den massiven Ausfall ist unklar. Die Arbeiten zur Wiederherstellung laufen unter Hochdruck.
1: Platz 3.
9: Britenpremier Keir Starmer schockt mit düsterer NATO-Prognose. Er warnt basierend auf Geheimdienstberichten vor einem russischen Angriff auf das Bündnisgebiet. Die NATO müsse deshalb ihre Verteidigungsausgaben sowie die Rüstungsproduktion rasant erhöhen.
1: Platz 4.
9: Wichtiger Lostag mit Ardus entscheidet über den restlichen Sommer. Nach altem Volksglauben bestimmt das Wetter am 8. Juni die kommenden 6 Wochen. Regen ist bei den Landwirten besonders gefürchtet, während ein sonniger Tag traditionell eine gute Ernte verspricht.
1: Platz 5.
9: Und bitteres WM-Aus für Bayern-Star Lennart Karl nach Verletzung. Der 18-Jährige verpasst das Turnier und zeigt sich auf Instagram emotional zutiefst getroffen. Es tue unbeschreiblich weh, doch er verspricht, stärker zurückzukommen. Der DFB nominierte Uedraogo nach.
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11: Guten Morgen, gleich mit guten Nachrichten auch. Heute gibt's viel, viel Sonne. Im Tagesverlauf jedoch auch Quellwolken und speziell im Bergland ein paar Regenschauer oder Gewitter, einzelne eventuell auch im Flachland. Von Oberösterreich bis ins Nordburgenland zeitweise lebhafter Wind aus West bis Nordwest. Die Höchsttemperaturen hat 21 bis 27 Grad. Im Nordosten

0: Stellenweise sogar eine Spur wärmer. Auf den Straßen, schönen guten Morgen in die Autos. Ist nichts los, es ist Sonntag, so früh, da kommt ihr gut voran.
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0: Guten Morgen heute an diesem Sonntag. Starten wir rein in den Tag und freuen uns über viel, viel Sonnenschein bitte, oder? Was alles los ist in Österreich, was man heute unternehmen kann, suche ich euch gleich raus. Alex Nausner, guten Morgen.
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0: Gleich lassen wir hier richtig krachen mit Benz & Boone und Baby Rexha mit der Nummer, die ihr fix noch vom quasi Fortgehen früher kennt. Ich sag nur, Faceless, absoluter Kult. Was tut sich an diesem Wochenende? Was können wir unternehmen? Zum Beispiel gibt's heute ein cooles Gartenfest auf Schloss Hof in Niederösterreich. Das wird ein historischer Erlebnistag in prächtigem kaiserlichen Ambiente, wie es da heißt. Ideal für die ganze Familie. Oder ihr geht zum Hafenjunge Open Air. Und zwar am Donaukanal. Urbaner Lifestyle direkt am Wasser in Wien ist auch auf jeden Fall eine coole Geschichte, die ihr euch nicht entgehen lassen solltet. Was sich sonst noch alles tut, natürlich Nova Rock heute, der Abschlusstag. Endlich bei halbwegs gutem Wetter und hoffentlich ohne Regen im Burgenland. Alle Infos, was ihr generell unternehmen könnt, findet ihr wie immer auf OE24 Radio.at.
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0: Guten Morgen. In einer Minute, es ist genau 8:30. Alex Klausen hier, ihr hört Uwe 24.
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0: Guten Morgen. Heute gibt es auf jeden Fall viel, viel Sonnenschein. Die Temperaturen, die steigen auf bis zu 27 Grad. Aber es kann noch ein paar Quellwolken geben, speziell im Bergland. Da kann es auch den einen oder anderen Regentropfen geben. Ansonsten sieht es aber für den heutigen Sonntag richtig, richtig gut aus. Auch auf den Straßen nichts los. Gute Fahrt.
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0: Ich hoffe, ihr genießt den Sonntag heute am besten mit viel, viel Sonnenschein und dazu um 24 Uhr, oder? Mit super Hits und guter Laune. Ich finde ja die neue von Robbie Williams richtig cool. Der klingt ja wieder ein bisschen wie in den 90ern. Hier ist er, All My Life.
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10: Platz 1.
11: Wettersturz, heftige Hagelgewitter im Anmarsch. In Österreich droht ein ungemütlicher Wetterwechsel. Von Westen her ziehen am Nachmittag schwere Gewitter und Hagelschauer auf, die im Laufe des Abends auch den Osten des Landes mit heftigen Sturmböen treffen werden.
10: Platz 2.
11: Schüsse auf Einbrecher lösen Großeinsatz in Graz aus. Ein Mann feuerte in seiner Wohnung mit einer illegalen Gaspistole auf 2 Eindringlinge, die seine Tür eintraten. Die Kobra rückte sofort aus und sperrte die Straße. Die leicht verletzten Täter wurden festgenommen.
10: Platz 3.
11: Streit um Millionenförderung bringt Medien in Krise. Weil Minister Babler wichtige Digitalgelder blockiert und die Stadt Wien ihre Werbebudgets um über 60% halbiert, droht ein historisches Mediensterben. Bereits 1000 Journalisten verloren ihren Job.
10: Platz 4.
11: Ferrari-Schock, Teamchef Vasseur im Krankenhaus. Große Sorge im Fahrerlager vor der wichtigen Qualifikation zum Großen Preis von Monaco. Der 58-jährige Fred Vasseur wurde überraschend für medizinische Tests in eine Klinik eingeliefert und bleibt zur Beobachtung.
10: Platz 5.
11: Und heißer Kuss und Tränen zum Let's Dance-Abschluss. Bei der großen Profi-Challenge feierten Vadim Gabuzov und Anastasia Marusta den verdienten Sieg. Massimo Sinato und Isabel Edvardsson rührten das Publikum mit einem überraschenden Kuss und echten Tränen auf Platz 2.
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13: Vom Wetter her erwartet uns wirklich ein Traumtag. Viel Sonne ist dabei, frühsommerliche Temperaturen zwischen 21 und 28 Grad. Im Nordosten könnte man heute sogar die 30 Grad-Marke knacken. Im Bergland gibt es am Nachmittag und Abend einige gewitterige Regenschauer, sonst heute viel Sonne dabei. Wie schaut der Start aus? Morgen am Montag sehr warm, zeitweise sonnig. Ab Mittag müsst ihr größtenteils mit Gewittern und Regenschauern von Westen her rechnen, sonst die Temperaturen zwischen 23 und 31. 30 Grad. Weiter geht's auf die Straßen. Alles ruhig, gute und sichere Fahrt.
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13: Der Duft von frischen Semmeln liegt in der Luft, der Kaffee

0: ist heiß und der Soundtrack, der ist auch ziemlich heiß. Superhits und gute Laune. So geht's rein in einen herrlichen sonnigen Sonntagmorgen. Thomas Kläuber wünscht euch einen schönen Tag.
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0: Wir begleiten euch beim Entspannen, beim Sonnentanken mit Ray Garvey, der verschenkt sein Herz, Take This Heart. Und die Lost Frequency habe ich jetzt in der Playlist.
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4: Der Blick auf die Wetterkarten zeigt uns Badetag heute in ganz Österreich. Viel Sonne ist dabei, die Temperaturen zwischen 21 bis 30 Grad. Ein paar Wolken sind dabei, im Bergland kann es später einzelne gewittrige Regenschauer geben. Aber im Großteil des Landes gibt es heute wirklich Kaiserwetter. Morgen am Montag schaut es ähnlich aus, von den Temperaturen bis zu 31 Grad sind da möglich. Wir schauen weiter auf die Straßen. Verzögerungen von den Hauptverbindungen sind uns keine gemeldet worden. Gute und sichere Fahrt.
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0: Wem die Hitze heute zu viel ist und wer Lust auf Sport hat, schaut nach Tirol am Hinterzugser Gletscher. Ja, da kann man bitte noch Skifahren und das im Juni. Hervorragende Pistenbedingungen und ganz tolle Terrassen-Events gibt es da. DJs dabei auf über 3000 Meter Höhe. Wenn ihr einen perfekten Familienausflug heute wollt, in Niederösterreich am Schloss Hof, da findet das barocke Gartenfest statt. Da könnt ihr durch das historische kaiserliche Ambiente schlendern, Kunst, Handwerk dabei und die regionale Kulinarik könnt ihr genießen. Und in Oberösterreich, in der Linzer City, da läuft das berühmte Pflasterspektakel, eines der größten Straßenkunstfestivals in Europa. Die Innenstadt verzaubert euch da mit Akrobatik, Comedy und Live-Performance und das alles bei freiem Eintritt.
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Jesse James, dem Price Tag. Sehr viel wert ist der heutige Tag. Zum einen ist er frei, wir haben viel Sonnenschein und das genießen wir jetzt mit dem nächsten Superhit.

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10: Der Blick auf die Wetterkarten zeigt uns Badetag heute in ganz Österreich. Viel Sonne ist dabei, die Temperaturen zwischen 21 bis 30 Grad. Ein paar Wolken sind dabei, im Bergland kann es später einzelne gewittrige Regenschauer geben. Aber im Großteil des Landes gibt es heute wirklich Kaiserwetter. Morgen am Montag schaut es ähnlich aus, von den Temperaturen bis zu 31 Grad sind da möglich. Wir schauen weiter auf die Straßen, Verzögerungen von

0: Abverbindungen sind uns keine gemeldet worden. Gute und sichere Fahrt.
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3: 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Save Me Tonight.

0: Song ist aufgefallen und es ist schon wieder fast 20 Jahre her. Katy Perry hatte einen Song, der hat Hot and Cold geheißen. Und dann kam dieser Überhit I Kissed a Girl und ja, jetzt füllt sie die Stadien. Genauso wie dieser Herr, vielleicht der größte männliche Superstar, den wir aktuell haben.
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2: Ed Sheeran, Sapphire.

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4: Platz 1.
8: Streit um Lohntransparenzgesetz eskaliert in der Koalition. Arbeitsministerin Schumann hat den Entwurf zur EU-Richtlinie ohne Einigung der Sozialpartner übermittelt. Während ÖGB und Arbeiterkammer jubeln, tobt die Wirtschaftskammer wegen drohender Bürokratie.
4: Platz 2.
8: Aktuelle Umfrage prognostiziert ein Wahlbeben in Graz. 3 Wochen vor der Gemeinderatswahl liegt die KPÖ mit bis zu 36% unangefochten auf Platz 1. Bürgermeisterin Elke K. dominiert auch die fiktive Direktwahl mit deutlichem Vorsprung.
4: Platz 3.
8: Vermisster US-Student James Higginbotham tot aufgefunden. Nach einer mehrtägigen internationalen Suchaktion wurde der 20-Jährige in einem Berggebiet nahe Kyoto entdeckt. Zuvor gab es in der Familie einen bizarren Chat-GPT-Streit um Ressourcen.
4: Platz 4.
8: Pentagon-Chef Pete Hegseth warnt vor Migration in Europa. Am Rande des D-Day-Gedenkens forderte der US-Verteidigungsminister mehr Härte und sprach von einer Invasion. Die europäischen Strände würden derzeit von gefährlichen Ideologien gestürmt.
4: Platz 5.
8: OpenAI plant den Umbau von ChatGPT zu einer Super-App. Um den Umsatz vor dem geplanten US-Börsengang massiv anzukurbeln, soll der Chatbot neue Programmiertools und KI-Agenten erhalten. Ziel ist die direkte Lenkung zu großen Partnerdiensten.
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0: Weiter her erwartet uns wirklich ein Traumtag. Viel Sonne ist dabei, frühsommerliche Temperaturen zwischen 21 und 28 Grad. Im Nordosten könnten wir heute sogar die 30 Grad Marke knacken. Im Bergland gibt es am Nachmittag und Abend einige gewittrige Regenschauer, sonst heute viel Sonne dabei. Wie schaut der Start aus? Morgen am Montag sehr warm, zeitweise sonnig. Ab Mittag müsst ihr größtenteils mit Gewittern und Regenschauern von Westen her rechnen, sonst die Temperaturen zwischen 23 und 31 Grad. Weiter geht's auf die Straßen. Alles ruhig, gute und sichere Fahrt.
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0: Der Duft von frischen Semmeln liegt in der Luft, der Kaffee ist heiß und der Soundtrack, der ist auch ziemlich heiß. Superhits und gute Laune. So geht's rein in einen herrlichen, sonnigen Sonntagmorgen. Thomas Kleuber wünscht euch einen schönen Tag.
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1: Nico Santos. All-Timer. 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

ganz große Liebeserklärung von Donna Lewis. I love you, always, forever. Und das, worüber die 21 Pilots singen, das versuchen wir heute zu vermeiden. Stressed out! Ich wünsche euch einen entspannten Sonntag. Super Hits und gute Laune.

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10: Der Blick auf die Wetterkarten zeigt uns Badetag heute in ganz Österreich. Viel Sonne ist dabei, die Temperaturen zwischen 21 bis 30 Grad. Ein paar Wolken sind dabei, im Bergland kann es später einzelne gewittrige Regenschauer geben. Aber im Großteil des Landes gibt es heute wirklich Kaiserwetter. Morgen am Montag schaut es ähnlich aus, von den Temperaturen bis zu 31 Grad sind da möglich. Wir schauen weiter auf die Straßen. Verzögerungen von den Hauptverbindungen sind uns keine gemeldet worden. Gute und sichere Fahrt.
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0: Schönen Gruß an alle, die jetzt noch im Pyjama auf der Couch sitzen. Ja, kurz vor 12 ist ja auch okay. Sonntag nichts tun, sich treiben lassen. Aber vielleicht kommt ihr bei diesem Song jetzt ein bisschen in die Gänge.
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11: Platz 1.
12: Auto von Polenraser beschlagnahmt. Ein 52-jähriger Pole raste am späten Samstagnachmittag mit 220 Kilometern pro Stunde über die Inntal-Autobahn A12. Eine Zivilstreife der Landesverkehrsabteilung Tirol stoppte den Mann, nahm ihm den Führerschein ab und beschlagnahmte sein Auto vorläufig.
11: Platz 2.
12: Trumps Kriegsminister warnt Europa vor Invasion. US-Verteidigungsminister Pete Hegseth fordert die europäischen NATO-Partner zu einem Ausbau ihrer Verteidigungsfähigkeiten auf. Er warnte, dass verschiedene gefährliche Ideologien europäische Strände stürmen würden und fragte, ob es schon zu spät sei, gegen diese Invasion vorzugehen.
11: Platz 3.
12: Heißes Liebesgerücht um Pep Guardiola. Nach seinem Aus bei Manchester City wird Star-Trainer Pep Guardiola mit Moderatorin Natalie Pike in Verbindung gebracht. Die britische Presse spekuliert über eine romantische Beziehung, nachdem die beiden bei den Abschiedsfeierlichkeiten innig zu sehen waren.
11: Platz 4.
12: Megawirbel um neuen Lohnstriptease. Arbeitsministerin Corinna Schumann hat einen Entwurf zur Umsetzung der EU-Lohntransparenzrichtlinie in die politische Koordinierung der Regierung geschickt. Die Wirtschaftskammer kritisiert die Vorgehensweise scharf und befürchtet ein weiteres Bürokratiemonster.
11: Platz 5.
12: US-Student in Japan tot aufgefunden. Der 20-jährige James Weston Higginbotham wurde nach mehrtägiger Suche in einem Berggebiet nahe Kyoto tot aufgefunden. Die Todesursache ist weiterhin ungeklärt. Kurz vor seinem Verschwinden gab es einen Streit mit seiner Familie über die Nutzung von ChatGPT.
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14: Vom Wetter her erwartet uns wirklich ein Traumtag. Viel Sonne ist dabei, frühsommerliche Temperaturen zwischen 21 und 28 Grad. Im Nordosten könnte man heute sogar die 30 Grad Marke knacken. Im Bergland gibt es am Nachmittag und Abend einige gewitterige Regenschauer, sonst heute viel Sonne dabei. Wie schaut der Start aus? Morgen am Montag sehr warm, zeitweise Sonne.

0: sonnig. Ab Mittag müsst ihr größtenteils mit Gewittern und Regenschauern von Westen her rechnen, sonst die Temperaturen zwischen 23 und 31 Grad. Weiter geht's auf die Straßen. Alles ruhig, gute und sichere Fahrt.
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0: Die einen packen vielleicht gerade die Taschen für den Familienausflug. Für die anderen geht schon eine Runde in den Park zum Laufen oder vielleicht ganz gemütlich nichts tun. Den Tag genießen in der Couch zu Hause. Für euch alle gibt's Österreichs Best Musikmix im Studio für euch, Thomas Kleiber.
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6: Der Blick auf die Wetterkarten zeigt uns Badetag heute in ganz Österreich. Viel Sonne ist dabei, die Temperaturen zwischen 21 bis 30 Grad. Ein paar Wolken sind dabei, im Bergland kann es später einzelne gewittrige Regenschauer geben. Aber im Großteil des Landes gibt es heute wirklich Kaiserwetter. Morgen am Montag schaut es ähnlich aus von den Temperaturen, bis zu 31 Grad sind da möglich. Wir schauen weiter auf die Straßen. Verzögerungen von den Hauptverbindungen sind uns keine gemeldet worden. Gute und sichere Fahrt.
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9: Amos Smith.
10: Stay.

0: Make Me Wanna. Einen schönen Sonntagmittag wünsche ich euch mit einem genialen Coversong. Das Original, das kennen alle Kinder der 90er. Puh, da werden die Erinnerungen an die Clubnächte wieder wach, oder? Der ist abgegangen in den Clubs. Faithless mit Insomnia. Und die neue Version dazu gibt's von Bebe Rexha. Genial gelungen, laut Auftritt.
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2: Platz 1.
3: Streit um Lohntransparenzgesetz eskaliert in der Koalition. Arbeitsministerin Schumann hat den Entwurf zur EU-Richtlinie ohne Einigung der Sozialpartner übermittelt. Während ÖGB und Arbeiterkammer jubeln, tobt die Wirtschaftskammer wegen drohender Bürokratie.
2: Platz 2.
3: Aktuelle Umfrage prognostiziert ein Wahlbeben in Graz. 3 Wochen vor der Gemeinderatswahl liegt die KPÖ mit bis zu 36% unangefochten auf Platz 1. Bürgermeisterin Elke K. dominiert auch die fiktive Direktwahl mit deutlichem Vorsprung.
2: Platz 3.
3: Vermisster US-Student James Higginbotham tot aufgefunden. Nach einer mehrtägigen internationalen Suchaktion wurde der 20-Jährige in einem Berggebiet nahe Kyoto entdeckt. Zuvor gab es in der Familie einen bizarren Chat-GPT-Streit um Ressourcen.
2: Platz 4.
3: Pentagon-Chef Pete Hegseth warnt vor Migration in Europa. Am Rande des D-Day-Gedenkens forderte der US-Verteidigungsminister mehr Härte und sprach von einer Invasion. Die europäischen Strände würden derzeit von gefährlichen Ideologien gestürmt.
2: Platz 5.
3: OpenAI plant den Umbau von ChatGPT zu einer Super-App. Um den Umsatz vor dem geplanten US-Börsengang massiv anzukurbeln, soll der Chatbot neue Programmiertools und KI-Agenten erhalten. Ziel ist die direkte Lenkung zu großen Partnerdiensten.
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5: Vom Wetter her erwartet uns wirklich ein Traumtag. Viel Sonne ist dabei, frühsommerliche Temperaturen zwischen 21 und 28 Grad. Im Nordosten könnten wir heute sogar die 30-Grad-Marke knacken. Im Bergland gibt es am Nachmittag und Abend einige gewitterige Regenschauer, sonst heute viel Sonne dabei. Wie schaut der Start aus? Morgen am Montag sehr warm, zeitweise sonnig. Ab Mittag müsst ihr größtenteils mit Gewittern und Regenschauern von Westen her rechnen, sonst die Temperaturen zwischen 23 und 31. Grad. Weiter geht's auf die Straßen. Alles ruhig, gute und sichere Fahrt.
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5: Mahlzeit, vielleicht habt ihr schon das Mittagessen verputzt. Das Geschirr steht in der Spülmaschine, das heißt, jetzt kommt der gemütliche Teil, nämlich Sonne genießen und der Sprung ins kühle Nass. Die Playlist zur Begleitung von einem wirklich schönen Sonntag, die gibt's ja bei uns.
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Charlie Puth mit Attention. Die volle Aufmerksamkeit möchten jetzt gleich zwei Superstars. Liam Payne im Duett mit Rita Ora, For You. Das ist für euch. Das sind die Superhits, die die gute Laune verbreiten. So geht's durch den Sonntagnachmittag.

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6: Der Blick auf die Wetterkarten zeigt uns Badetag heute in ganz Österreich. Viel Sonne ist dabei, die Temperaturen zwischen 21 bis 30 Grad. Ein paar Wolken sind dabei, im Bergland kann es später einzelne gewittrige Regenschauer geben. Aber im Großteil des Landes gibt es heute wirklich Kaiserwetter. Morgen am Montag schaut es ähnlich aus von den Temperaturen, bis zu 31 Grad sind da möglich. Wir schauen weiter auf die Straßen. Verzögerungen von den Hauptverbindungen sind uns keine gemeldet worden. Gute und sichere Fahrt.
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0: euer Sonntag hier auf OE24. Thomas Gräuber für euch im Studio. Ich gebe ab an die Elli Rulands mit viel Sonnenschein, nicht nur draußen beim Wetter, sondern auch im Herzen. Die Elli hat sie gleich, die Superhits und die gute Laune.
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5: Platz 1.
6: Geldnot, Putin enteignet jetzt seine Oligarchen. Um gigantische Haushaltslöcher für den Ukraine-Krieg zu stopfen, zieht der Kreml Radikalvermögen der Elite ein. In über 100 Fällen gab es staatliche Übernahmen, was massive Unruhe auslöst.
5: Platz 2.
6: USA wollen Irans Milliarden an die Golfstaaten leiten. Das US-Finanzministerium prüft brisante Pläne, eingefrorene iranische Vermögenswerte direkt an Verbündete umzuleiten. Damit sollen Schäden durch wiederholte Raketenangriffe kompensiert werden.
5: Platz 3.
6: Megawirbel um Entwurf zu neuem Lohntransparenzgesetz. Arbeitsministerin Schumann schickte den EU-Entwurf ohne die Einigung der Sozialpartner in die Koordinierung. Während die Arbeiterkammer den Schritt feiert, tobt die Wirtschaftskammer wegen Bürokratie.
5: Platz 4.
6: Die Schafskälte bringt markanten Temperatursturz. Das Wetter in Österreich wird kommende Woche extrem unbeständig. Eine heftige Störungszone sorgt am Mittwoch für Dauerregen, Kälte und eine sinkende Schneefallgrenze auf 1800 Meter Seehöhe.
5: Platz 5.
6: Und ÖFB-Star Arnautovic gesteht, wir leben derzeit getrennt. Eine intime Doku enthüllt das Beziehungsmodell des Stürmers. Während er im Ausland spielt, lebt Ehefrau Sarah mit den Kindern in Bologna, um den Töchtern ein stabiles Umfeld zu bieten.
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2: Heute gibt es einen Mix aus Sonne und Wolken mit den meisten Sonnenstunden im Osten. Später bilden sich mehr Wolken, es ziehen dann wieder ein paar Regenschauer und Gewitter durch, vor allem im Bergland vom Westen und Süden. Die Temperaturen liegen zwischen 19 und im Osten 29 Grad. Morgen Montag starten wir wieder mit viel Sonne rein, aber ab der Mittagszeit, da kommen dann wieder Wolken und einzelne Regenschauer dazu. Und es wird ein Stück wärmer morgen bei 24 bis 30 Grad. Schöne Grüße in die Autos. Wir schauen in die Steiermark. Da dauert es bis zu einer halben Stunde länger wegen Bauarbeiten auf der A9 Pyrnautobahn Richtung Voralpenkreuz bei Kammern. In Salzburg verliert ihr 20 Minuten auf der A10 Tauernautobahn Richtung Salzburg zwischen Werfen und Golling-Abtenau. Und noch nach Tirol, da steht ihr bis zu einer Stunde auf der B179 Fernpassstraße Richtung Nasserei zwischen dem Grenztunnel Füssen und Reute Süd. Eine halbe Stunde plus ist es in der Fahrtrichtung Vils zwischen Nasserei und Bichelbach und eine Dreiviertelstunde länger dauert es auf der A12 Inntal-Autobahn Richtung Deutschland vor der Grenze Kiefersfelden. Gute Fahrt!
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2: Elli Rulands ist im Studio und ich würde sagen, dass wir jetzt den letzten Tag vom langen Wochenende noch richtig genießen, oder? Und falls es ein normal langes Wochenende für euch war, dann schicke ich euch jetzt zumindest musikalisch in eine kleine Verlängerung mit einem 21-sekündigen Bomben-Intro von den Pet Shop Boys. Bitteschön.

Mike and the Mechanics, Word of Mouth. Mundpropaganda. Das ist eigentlich schon was Krasses, wie schnell sich solche Dinge rumsprechen können. Gerade zu unseren Nachbarn. Hast schon Kerz? Der hat einen neuen Grill. Und habt ihr schon gehört? Die haben den besten Musikmix auf U24. Mit denen hier gleich. Die Weather Girls sind dabei. Vorher gibt's noch Dua Lipa und jetzt Jonas Blue mit JP Cooper. Das ist Perfect Strangers.

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0: It's raining. Lieblingsmusik bei uns. Aber sowas von, mit dieser schönen Nummer von Kobe Calais gleich. Und mit dem Top-Hit von Felix Jehn. Schönen Sonntag auf U24. Gleich auch wieder mit frischen Infos.
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6: Die Schafskälte bringt einen markanten Temperatursturz. Das Wetter wird kommende Woche unbeständig. Eine Störungszone sorgt ab Mittwoch für Dauerregen. Auf der 2, USA wollen Irans Milliarden an die Golfstaaten leiten. Das US-Finanzministerium prüft brisante Pläne, eingefrorene iranische Vermögenswerte direkt an Verbündete umzuleiten. Und der Topklick Geldnot, Putin enteignet jetzt seine Oligarchen. Um gigantische Haushaltslöcher für den Ukraine-Krieg zu stopfen, zieht der Krieg Radikalvermögen der Elite ein.
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6: Einen Mix aus Sonne und Wolken gibt es am Nachmittag. Es bilden sich auch ein paar Regenschauer im Bergland und die Temperaturen liegen zwischen 19 und im Osten 29 Grad. Morgen am Montag dann viel Sonne am Anfang. Ab der Mittagszeit kommen dann wieder Wolken, einzelne Regenschauer auch dazu. Es wird aber ein Stück wärmer morgen bei 24 bis 30 Grad. Weiter auf die Straßen und nach Oberösterreich. Da dauert es eine Viertelstunde länger auf der A9 Pyrenautobahn Richtung Voralpenkreuz bei Windischgarsten. In der Steiermark dauert es eine Viertelstunde länger auf der A2 Südautobahn Richtung Wien zwischen Friedberg-Pingau und dem Rastplatz Schäffern-Ost und 20 Minuten verliert ihr auf der A9 Pyrenautobahn Richtung Voralpenkreuz bei Kammern. Nach Salzburg, da dauert es 20 Minuten länger auf der A10 Tauernautobahn Richtung Salzburg zwischen Werfen und Golling-Abtenau und noch nach Tirol, da verliert ihr bis zu einer Stunde auf der B179 Fernpassstraße Richtung Nasserei zwischen dem Grenztunnel Füssen und Reute Süd. Eine halbe Stunde länger dauert es Richtung Vils zwischen Nassereit und Lermoos und 30 Minuten verliert ihr auch auf der A12 Inntal-Autobahn Richtung Deutschland vor der Grenze Kiefersfelden.
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Schönen Sonntag. Hier ist Ö24. Wir schauen gleich wieder rüber zu euren Top-Klicks und aktuelles Top-Thema. Putin braucht Geld für den Ukraine-Krieg und erholt sich das aus einer ziemlich ungewöhnlichen Quelle. Mehr dazu in einer Viertelstunde bei uns. Und bis dahin habe ich noch ein paar Schmankerln für euch im Mix. Die Pointer Sisters bringen ein paar 80s Vibes hier rein mit Kobe Kelly. Er wird gleich sehr romantisch. Und Summer jetzt mit einer, ich weiß nicht, wie ich es anders sagen soll, ich bin mit einer richtigen Wohlfühlnummer. Das ist Homewrecker.

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6: Platz 1.
7: Finanznot. Putin knöpft sich Russlands Elite vor. Der Ukraine-Krieg verschlingt Unmengen an Geld, weshalb der Kreml die Reichen radikal enteignet. Seit 2022 wurde in über 100 Fällen Privatvermögen eingezogen, was massive Panik unter den Oligarchen auslöst.
6: Platz 2.
7: Politisches Beben droht bei der Gemeinderatswahl in Graz. Eine frische Umfrage sieht die KPÖ 3 Wochen vor dem Urnengang mit bis zu 36% unangefochten vorn. Auch bei der Bürgermeister-Direktfrage deklassiert Amtsinhaberin Elke K. die Konkurrenz.
6: Platz 3.
7: Ex-Vizekanzler Robert Habeck rechnet mit Israel ab. Der deutsche Grünen-Politiker verurteilte die brutale Siedlergewalt im Westjordanland im Podcast scharf als Terrorismus. Zugleich betonte er das Existenzrecht des jüdischen Staates nach der Shoah.
6: Platz 4.
7: Hagelwarnung. Heftige Gewitter treffen Österreich. Nach einem sonnigen Vormittag drohen schwere Unwetter. Vor allem im Süden und im Bergland entladen sich heftige Schauer mit Sturmböen. Auch der Wochenstart bleibt turbulent.
6: Platz 5.
7: Und Dua Lipa feiert eine luxuriöse Millionenhochzeit. Die Popsängerin gab Callum Turner auf Sizilien das Ja-Wort. Unter extremen Sicherheitsvorkehrungen feierten Weltstars wie Elton John und Donatella Versace eine rauschende Party in einer historischen Villa.
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9: Der Nachmittag bringt uns eine Mischung aus Sonne und Wolken und auch einige Regenschauer und Gewitter sind dabei, vor allem im Bergland. Die Temperaturen liegen am Nachmittag zwischen 19 bis im Osten 29 Grad. Morgen am Montag, da starten wir im Großteil des Landes mit viel Sonnenschein. Um die Mittagszeit, da ziehen dann aber ein paar Wolkenfelder auf und die haben am Nachmittag dann auch lokale Regenschauer und Gewitter im Gepäck. Die Temperaturen morgen 24 bis 30 Grad. Euer Verkehrsupdate um 15.02 Uhr. Wir schauen nach Tirol. Da dauert es bis zu einer Stunde länger auf der B179 Fernpaßstraße Richtung Nasserei zwischen dem Grenztunnel Füssen und Reute Süd. Eine halbe Stunde plus ist es auf der B179 Richtung Vils zwischen Nassereit und Lermoos. Und eine halbe Stunde verliert ihr auch auf der A12 Inntalautobahn Richtung Deutschland vor der Grenze Kiepersfelden. In die Steiermark, da dauert es 20 Minuten länger auf der A9 Pyrenautobahn Richtung Voralpenkreuz bei Kammern. Und noch nach Oberösterreich eine Viertelstunde da mehr einplanen auf der A9 Pyrenautobahn Richtung Voralpenkreuz bei Windischgarsten. Kommt gut an!
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9: Sonntag, kurz nach 3. Ihr vielleicht faul am Sofa oder schon fleißig am Gemüse schnippeln, wenn ihr den Grill später anschmeißt. Und wir schmeißen euch daneben natürlich die Suppe um die Ohren. Tommy Kitten habe ich gleich mit dabei, Miley Cyrus und wir starten rein mit dem Top-Hit von Jennifer Lopez und David Guetta. Ellie Ruhlens ist im Studio für euch. Hallo.

Shake It Off auf OE24. Einmal schütteln ist eigentlich das Beste, was man machen kann, wenn man sich ärgert. Weil wenn man sich aufregt, dann ist man ja aufgeregt. Und wenn man sich schüttelt, dann ist es aber weg. Da schließt sich Pink, glaube ich, auch an. Die meint nämlich, egal wie blöd es mal läuft im Leben, I'm never gonna not dance again.

0: Abracadabra. Gleich gibt's einen Liebling aus den 90er Jahren. Von Desiree und der Top-Hit kommt von Nico Santos. Hier ist OE24 in 3 Minuten auch wieder mit allen wichtigen Infos.
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5: Dua Lipa feiert eine luxuriöse Millionenhochzeit. Die Popsängerin hat Callum Turner auf Sizilien das Ja-Wort gegeben. Auf der 2. Politisches Beben droht bei der Gemeinderatswahl in Graz. Eine frische Umfrage sieht die KPÖ 3 Wochen vor dem Urnengang mit bis zu 36% unangefochten vorn. Unter Topklick Finanznot, Putin knöpft sich Russlands Elite vor. Der Ukraine-Krieg verschlingt Unmengen an Geld, weshalb der Kreml die Reichen radikal enteignet.
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5: Am Nachmittag gibt es eine Mischung aus Sonne und Wolken. Im Bergland auch ein paar Regenschauer und Gewitter. Das Thermometer liegt zwischen 19 und 29 Grad. Morgen Montag dann anfangs viel Sonne. Ab Mittag ziehen aber dann Wolkenfelder auf und am Nachmittag, da gibt es dann lokale Regenschauer und Gewitter. Die Temperaturen morgen ein bisschen wärmer als heute. Das Thermometer klettert auf 24 bis 30 Grad. Das ist euer Verkehrsupdate und wir schauen nach Tirol. Da dauert es bis zu einer Stunde länger auf der B179 Fernbahnstraße Richtung Vils im gesamten Verlauf. Eine Viertelstunde verliert ihr auf der A12 Inntal Autobahn Richtung Deutschland vor der Grenze Kiefersfelden. In Kärnten dauert es bis zu 40 Minuten länger auf der A10 Tauern Autobahn Richtung Salzburg zwischen Spital Ost und Gmünd-Maltertal. Und noch nach Oberösterreich, da dauert es eine Viertelstunde länger auf der A9 Pyhren Autobahn Richtung Voralpenkreuz bei Windischgarsten. Kommt gut an!
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44 Euro für zwei Portionen Eis. What? Absolute Oberabzocke. Wir sagen euch gleich, wo das passiert ist, und zwar in einer Viertelstunde. Die U24 Top Klicks gibt's um 16 Uhr. Davor noch ein paar tippitoppi Hits für euch. Faith Hill habe ich mit This Kiss und jetzt den Bruno Mars mit I Just Might.

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1: Platz 1.
2: Armin Wolf attackiert ORF-Kandidatin Eva Schütz scharf. Der bekannte Moderator kritisierte die Nominierung der Express-Herausgeberin massiv als ungeeignet für den Chefposten. Er bezeichnete ihr Medium im Internet wütend als rassistische Fake-News-Schleuder.
1: Platz 2.
2: IV-Präsident Georg Knill übt Kritik am Doppelbudget. Aus Sicht des Industriechefs sind die geplanten Sparmaßnahmen der Regierung viel zu wenig ambitioniert. Er prophezeit bereits jetzt, dass der Finanzplan im kommenden Herbst wieder aufgeschnürt wird.
1: Platz 3.
2: Mann schießt sich bei Übung in Tirol ins eigene Bein. Ein folgenschweres Missgeschick ereignete sich auf einem Schießstand in Völs. Ein 51-Jähriger feuerte beim Hantieren mit der Waffe unabsichtlich einen Schuss ab und verletzte sich dabei selbst am Fuß.
1: Platz 4.
2: Rom-Urlauber zahlen horrende 44 Euro für 2 Portionen Eis. Ein amerikanisches Touristenpärchen klagt im Internet über Wucher im historischen Zentrum der Stadt. Ungefragt servierte Extras trieben den Preis für die süße Erfrischung unbemerkt in die Höhe.
1: Platz 5.
2: Und Ducati-Star Marc Marquez feiert seinen 100. Grand Prix-Sieg. 4 Wochen nach einem schweren Sturz triumphierte der Spanier beim Balaton. Nach einem Massencrash direkt nach dem Start sicherte er sich nach dem Sprint auch den großen Sieg am Sonntag.
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4: Im Laufe des Nachmittags breiten sich Wolken aus und es kommt zu einzelnen Regenschauern und Gewittern, vor allem im Bergland. Dazu gibt es im Norden und im Osten lebhaften Wind und die Höchstwerte liegen zwischen 19 und 29 Grad. Morgen am Montag setzt sich dann das sonnige Wetter fort. Nach einem freundlichen Start bilden sich aber dann am Nachmittag wieder ein paar Wolken mit vereinzelten Regenschauern und das Thermometer klettert morgen auf sommerliche 24 bis 30 Grad. Das ist euer Verkehrsupdate und wir schauen nach Tirol. Da dauert es bis zu einer Stunde länger auf der B179 Fernbahnstraße Richtung Vils im gesamten Verlauf. Eine Viertelstunde verliert ihr auf der A12 Inntal-Autobahn Richtung Deutschland vor der Grenze Kiefersfelden. In Kärnten dauert es bis zu 40 Minuten länger auf der A10 Tauernautobahn Richtung Salzburg zwischen Spital Ost und Gmünd-Maltertal. Und noch nach Oberösterreich, da dauert es eine Viertelstunde länger auf der A9 Pyrn-Autobahn Richtung Voralpenkreuz bei Windischgarsten. Kommt gut an!
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4: Bei uns wird das lange Wochenende bis zur letzten Sekunde genossen. Don't Stop the Music heißt deswegen gleich von Rihanna. Den neuesten Gute-Laune-Liebling von Alle Farben habe ich. Und jetzt gibt's noch das Wonderful Life von Hertz und Purple Disco Machine. Dazu eure Ellie Rulens im Studio. Hallo.

Ich muss mich jetzt auch entschuldigen bei euch. Für einen frech guten Mix jetzt in dieser Stunde. Yes, I gotta have faith. Diese super Nummer von George Michael ist gleich dabei. Vorher gibt's Clean Bandit und das Ganze runden wir jetzt ab mit einem kleinen Nachmittags-Espresso.

0: 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Könnt ihr mir kurz dranbleiben, weil der bleibt für euch die ganze Nacht. Stay the night, James Blunt habe ich on den Top 5 von Ray. Schönen Sonntag auf OE24, gleich auch wieder mit frischen Infos.
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2: Rom-Urlauber zahlen horrende.

0: 44 Euro für 2 Portionen Eis. Ein amerikanisches Touristenpärchen klagt im Internet über Wucher im historischen Zentrum der Stadt. Auf der 2, Mann schießt's bei Übung ins eigene Bein. Ein 51-Jähriger hat beim Hantieren mit der Waffe unabsichtlich einen Schuss abgesetzt und sich dabei am Fuß verletzt. Und der Topclick-IV-Präsident Georg Knill übt Kritik am Doppelbudget. Aus Sicht des Industriechefs sind die geplanten Sparmaßnahmen der Regierung viel zu wenig ambitioniert.
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0: Am Abend sind noch einige Schauer und Gewitter unterwegs, vor allem im Bereich von Tirol bis in die Obersteiermark und Richtung Kärnten. In der Nacht klart es dann meistens auf und das Thermometer sinkt auf 17 bis 9 Grad. Morgen am Montag, da gibt es dann wieder viel Sonne, vor allem am Anfang. Später bilden sich am Nachmittag dann wieder Wolken, die bringen vereinzelt auch Regenschauer und Gewitter mit und das Thermometer klettert auf 24 bis 30 Grad. Schöne Grüße in die Autos und zu euch nach Tirol. Da dauert es bis zu einer Stunde länger auf der B179 Fernpaarstraße Richtung Vils im gesamten Verlauf. 20 Minuten plus sind es auf der A12 Inntal-Autobahn Richtung Deutschland vor der Grenze Kiefersfelden. In Kärnten wartet ihr bis zu 1,5 Stunden auf der A10 Tauernautobahn Richtung Salzburg zwischen Spital Ost und Gmünd-Maltertal. Dann in die Steiermark, da verliert ihr 40 Minuten auf der A2 Südautobahn Richtung Wien zwischen Bad St. Leonhard und Modriach. In Oberösterreich eine Viertelstunde Zeitverlust auf der A9 Pyrnautobahn Richtung Voralpenkreuz bei Windisch-Garsten und 15 Minuten verliert ihr auf der A8 Innkreisautobahn Richtung Deutschland zwischen Pichelbad Schallerbach und Meckenhofen-Galspach. Und eine Meldung für Wien, eine Viertelstunde plus auf der A23 Südostzeigende Richtung Hirstetten zwischen dem Verteilerkreis Favoriten und dem Knoten Kaisermühlen. Wo es geht's? Eine gute Fahrt!
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1: 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Ray, where is my husband?

0: Die sogenannte Schafskälte bringt einen Temperatursturz. Wann der scheinbar kommt, habt ihr top geklickt auf OE24.at und wir haben mehr Infos für euch in 15 Minuten. Morgen schaut es noch ganz gut aus, wettermäßig. Da gibt es natürlich auch gleich alles, was ihr wissen müsst.
1: Michael Patrick Kelly, Run Free.
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4: Platz 1.
5: Geldnot, Putin enteignet jetzt seine Oligarchen. Um gigantische Haushaltslöcher für den Ukraine-Krieg zu stopfen, zieht der Kreml Radikalvermögen der Elite ein. In über 100 Fällen gab es staatliche Übernahmen, was massive Unruhe auslöst.
4: Platz 2.
5: USA wollen Irans Milliarden an die Golfstaaten leiten. Das US-Finanzministerium prüft brisante Pläne, eingefrorene iranische Vermögenswerte direkt an Verbündete umzuleiten. Damit sollen Schäden durch wiederholte Raketenangriffe

0: kompensiert werden.
1: Platz 3.
0: Megawirbel um Entwurf zu neuem Lohntransparenzgesetz. Arbeitsministerin Schumann schickte den EU-Entwurf ohne die Einigung der Sozialpartner in die Koordinierung. Während die Arbeiterkammer den Schritt feiert, tobt die Wirtschaftskammer wegen Bürokratie.
1: Platz 4.
0: Die Schafskälte bringt markanten Temperatursturz. Das Wetter in Österreich wird kommende Woche extrem unbeständig. Eine heftige Störungszone sorgt am Mittwoch für Dauerregen, Kälte und eine sinkende Schneefallgrenze auf 1800 Meter Seehöhe.
1: Platz 5.
0: Und ÖFB-Star Arnautovic gesteht, wir leben derzeit getrennt. Eine intime Doku enthüllt das Beziehungsmodell des Stürmers. Während er im Ausland spielt, lebt Ehefrau Sarah mit den Kindern in Bologna, um den Töchtern ein stabiles Umfeld zu bieten.
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4: Ein paar Schauer und Gewitter sind am Abend noch dabei, vor allem im Süden und im Westen. In der Nacht wird es dann meistens klar, ein bisschen Nebel bildet sich stellenweise und die tiefsten Temperaturen liegen zwischen 9 und 17 Grad. Morgen Montag starten wir dann wieder mit viel Sonne in die neue Woche. Ab der Mittagszeit kommen dann aber wieder Wolken und einzelne Regenschauer dazu. Es wird ein Stück wärmer als heute bei 24 bis 30 Grad. Wir schauen auf die Straßen und nach Tirol. Da dauert es bis zu einer Stunde länger auf der B179 Fernpassstraße Richtung Vils im gesamten Verlauf. 20 Minuten plus sind es auf der A12 Inntal-Autobahn Richtung Deutschland vor der Grenze Kiefersfelden. In Kärnten bis zu 1,5 Stunden Wartezeit auf der A10 Tauernautobahn Richtung Salzburg zwischen Spital Ost und Gmünd-Maltertal. In der Steiermark 40 Minuten plus auf der A2 Südautobahn Richtung Wien zwischen Bad St. Leonhard und Modriach. Und nach Oberösterreich, da verliert ihr eine Viertelstunde auf der A9 Pyrnautobahn Richtung Voralpenkreuz bei Windischgarsten und 15 Minuten plus sind auch auf der A8 Innkreis Autobahn Richtung Deutschland zwischen Pichelbad Schallerbach und Meggenhofen-Galspach.
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4: Und Elli Rulands im Studio. Hallo. 17 Uhr am Sonntag, ich würde sagen, ab auf die Couch. Oder wenn ihr einen Griller habt, dann ab vor den Grill. Und wir machen es uns noch fein mit den Superhits gleich von Miles Smith. Und wir starten rein mit dem Ed Sheeran.

Alex Warren, Fever Dream. Das Gegenteil von einem Fever Dream, ein Dream, ist, was wir jetzt gleich noch im OE24-Mix haben. Diese wunderschöne Nummer gibt es gleich von Chris Rea. Vorher Ellie Goulding und jetzt Justin Wellington. 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
0: Und hier kommt der nächste gute Laune-Hit aus den 80ern.

0: Hier ist U24 und das ist eine Mischung, die gleich kommt. Die ist Bombe. Shiny, REM gibt's und Taylor Swift hat den Top-Hit. Open Light ist gleich dabei und ein Info-Update gibt's in 3 Minuten.
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11: Dua Lipa feiert eine luxuriöse Millionenhochzeit. Die Popsängerin hat Callum Turner auf Sizilien das Ja-Wort gegeben. Auf der 2. Politisches Beben droht bei der Gemeinderatswahl in Graz. Eine frische Umfrage sieht die KPÖ 3 Wochen vor dem Urnengang mit bis zu 36% unangefochten vorn. Und der Topklick Finanznot, Putin knöpft sich Russlands Elite vor. Der Ukraine-Krieg verschlingt Unmengen an Geld, weshalb der Kreml die Reichen radikal enteignet.
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1: Ein paar Schauer und Gewitter sind am Abend noch dabei, vor allem im Süden und im Westen. Die tiefsten Temperaturen liegen zwischen 9 und 17 Grad. Morgen Montag dann viel Sonne, vor allem am Anfang. Ab Mittag kommen aber dann wieder Wolken ins Land, die bringen einzelne Regenschauer mit. Und die Temperaturen morgen ein Stück wärmer als heute bei 24 bis 30 Grad. Wir schauen auf die Straßen und nach Tirol. Da dauert es bis zu einer Stunde länger auf der B179 Fernpassstraße Richtung Vils im gesamten Verlauf. 20 Minuten plus sind es auf der A12 Inntal-Autobahn Richtung Deutschland vor der Grenze Kiefersfelden. In Kärnten bis zu 1,5 Stunden Wartezeit auf der A10 Tauernautobahn Richtung Salzburg zwischen Spital Ost und Gmünd-Maltertal. In der Steiermark 40 Minuten plus auf der A2 Südautobahn Richtung Wien zwischen Bad St. Leonhard und Modriach. Und nach Oberösterreich, da verliert ihr eine Viertelstunde auf der A9 Pyrnautobahn Richtung Voralpenkreuz bei Windischgarsten und 15 Minuten plus sind sogar auf der A8 Innkreis Autobahn Richtung Deutschland zwischen Pichelbad Schallerbach und Meggenhofen-Galsbach.
0: Taylor Swift, Opelite.
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Wladimir Putin braucht Geld für den Ukraine-Krieg und das holt er sich aus einer ungewöhnlichen Quelle. Viele Russen zittern jetzt um ihr Vermögen. Mehr Infos gibt's in den Top-Klicks bei uns um Punkt 18 Uhr. Musikalisch gibt es bis dahin eine sehr, sehr schöne Nummer gleich von F.R. Davis. Words habe ich und jetzt gibt's Michael Schulte.

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10: Platz 1.
11: Finanznot. Putin knöpft sich Russlands Elite vor. Der Ukraine-Krieg verschlingt Unmengen an Geld, weshalb der Kreml die Reichen radikal enteignet. Seit 2022 wurde in über 100 Fällen Privatvermögen eingezogen, was massive Panik unter den Oligarchen auslöst.
10: Platz 2.
11: Politisches Beben droht bei der Gemeinderatswahl in Graz. Eine frische Umfrage sieht die KPÖ 3 Wochen vor dem Urnengang mit bis zu 36% unangefochten vorn. Auch bei der Bürgermeister-Direktfrage deklassiert Amtsinhaberin Elke K. die Konkurrenz.
10: Platz 3.
11: Ex-Vizekanzler Robert Habeck rechnet mit Israel ab. Der deutsche Grünen-Politiker verurteilte die brutale Siedlergewalt im Westjordanland im Podcast scharf als Terrorismus. Zugleich betonte er das Existenzrecht des jüdischen Staates nach der Shoah.
10: Platz 4.
11: Hagelwarnung. Heftige Gewitter treffen Österreich. Nach einem sonnigen Vormittag drohen schwere Unwetter. Vor allem im Süden und im Bergland entladen sich heftige Schauer mit Sturmböen. Auch der Wochen

0: Stadt bleibt turbulent.
1: Platz 5.
0: Und Dua Lipa feiert eine luxuriöse Millionenhochzeit. Die Popsängerin gab Callum Turner auf Sizilien das Ja-Wort. Unter extremen Sicherheitsvorkehrungen feierten Weltstars wie Elton John und Donatella Versace eine rauschende Party in einer historischen Villa.
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4: Am Abend gibt es noch vereinzelt ein paar Schauer und Gewitter, vor allem im Süden und im Westen. In der Nacht beruhigt sich das Wetter dann überall und die tiefsten Temperaturen liegen zwischen 9 und 17 Grad. Morgen Montag starten wir im Großteil des Landes mit viel Sonnenschein. Um die Mittagszeit ziehen dann aber ein paar Wolkenfelder auf. Die haben am Nachmittag auch lokale Regenschauer und Gewitter im Gepäck. Und das Thermometer klettert morgen auf 24 bis 30 Grad. Das ist euer Verkehrsupdate und wir schauen nach Tirol. Da dauert es bis zu einer Dreiviertelstunde länger auf der B179 Fernpassstraße Richtung Vils im gesamten Verlauf.
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4: Langes Wochenende ist am Ausklingen, aber vorbei ist es erst, wenn wir sagen, es ist vorbei. Das wird jetzt ausgereizt für uns noch bis zum Schluss. Sascha habe ich, Lucky Day, die wunderschöne Stimme von Olivia Dean gleich. Und jetzt gibt's Lady Gaga. Ellie Rollins ist im Studio für euch. Schönen Sonntag.

Was ist das eigentlich für ein engelsgleicher Abgang von Holly Hammerstone? Und was ist das heute für ein herrlicher Abend? Können wir da mal drüber reden? Über 20 Grad und unter 30 Grad hat es jetzt gerade überall. Also ich finde, das ist so der Bereich, der ist einfach nur... Guter Stichlaut, muss ich eigentlich sagen, ist nämlich auch gerade ein sehr, sehr guter Mix für uns auf U24. Die Pet Shop Boys sind gleich dabei für euch. Dua Lipa gibt's vorher noch und jetzt Katy Perry.

0: Pet Shop Boys. It's a Sin. Ja, wenn Sie von unserem sündhaft guten Musikmix reden, dann stimmt. Diese super schöne Nummer von U2 habe ich jetzt gleich mit dabei und Leonie mit dem Top-Hit. So, baby, don't worry, you are my only. Don't worry, gibt's gleich hier für euch auf OE24.
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12: Rom-Urlauber zahlen horrende 44 Euro für 2 Portionen Eis. Ein amerikanisches Touristenpärchen klagt im Internet über Wucher im historischen Zentrum der Stadt. Auf der 2, Mann schießt's bei Übung ins eigene Bein. Ein 51-Jähriger hat beim Hantieren mit der Waffe unabsichtlich einen Schuss abgesetzt und sich dabei am Fuß verletzt. Und der Topclick-IV-Präsident Georg Knill übt Kritik am Doppelbudget. Aus Sicht des Industriechefs sind die geplanten Sparmaßnahmen der Regierung viel zu wenig ambitioniert.
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12: Am Abend sind noch einige Schauer und Gewitter unterwegs, vor allem im Bereich von Tirol bis in die Obersteiermark und Richtung Kärnten. In der Nacht klart es dann meistens auf und das Thermometer sinkt auf 17 bis 9 Grad. Morgen am Montag, da gibt es dann wieder viel Sonne, vor allem am Anfang. Später bilden sich am Nachmittag dann wieder Wolken, die bringen vereinzelt auch Regenschauer und Gewitter mit und das Thermometer klettert auf 24 bis 30 Grad. Kurz nach 6:30, alles wieder ruhig auf den Straßen. Ihr habt Freifahrt.
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17: Leonie, don't worry.

Coldplay, Viva La Vida, kann er eigentlich nur mehr toppen mit einem All-Time-High. Macht es einmal fein auf E24. Elli Rulands war im Studio. Ich wünsche euch einen schönen Abend und sag Bussi, Baba und bis bald. Lately.

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13: Platz 1.
14: Finanznot. Putin knöpft sich Russlands Elite vor. Der Ukraine-Krieg verschlingt Unmengen an Geld, weshalb der Kreml die Reichen radikal enteignet. Seit 2022 wurde in über 100 Fällen Privatvermögen eingezogen, was massive Panik unter den Oligarchen auslöst.
13: Platz 2.
14: Politisches Beben droht bei der Gemeinderatswahl in Graz. Eine frische Umfrage sieht die KPÖ 3 Wochen vor dem Urnengang mit bis zu 36% unangefochten vorn. Auch bei der Bürgermeister-Direktfrage deklassiert Amtsinhaberin Elke K. die Konkurrenz.
13: Platz 3.
14: Ex-Vizekanzler Robert Habeck rechnet mit Israel ab. Der deutsche Grünen-Politiker verurteilte die brutale Siedlergewalt im Westjordanland im Podcast scharf als Terrorismus. Zugleich betonte er das Existenzrecht des jüdischen Staates nach der Shoah.
13: Platz 4.
14: Hagelwarnung. Heftige Gewitter treffen Österreich. Nach einem sonnigen Vormittag drohen schwere Unwetter. Vor allem im Süden und im Bergland entladen sich heftige Schauer mit Sturmböen. Auch der Wochenstart bleibt turbulent.
13: Platz 5.
14: Und Dua Lipa feiert eine luxuriöse Millionenhochzeit. Die Popsängerin gab Callum Turner auf Sizilien das Ja-Wort. Unter extremen Sicherheitsvorkehrungen feierten Weltstars wie Elton John und Donatella Versace eine rauschende Party in einer historischen Villa.
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Ein paar Schauer und Gewitter sind am Abend noch dabei, vor allem im Süden und im Westen. In der Nacht wird es dann meistens klar, ein bisschen Nebel bildet sich stellenweise und die tiefsten Temperaturen liegen zwischen 9 und 17 Grad. Morgen Montag starten wir dann wieder mit viel Sonne in die neue Woche. Ab der Mittagszeit kommen dann aber wieder Wolken und einzelne Regenschauer dazu. Es wird ein Stück wärmer als heute bei 24 bis 30 Grad.

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9: Jennifer Lopez featuring David Guetta. Save Me Tonight.

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0: gleich. 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
1: Jennifer Lopez featuring David Guetta. Save Me Tonight.

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1: Nico Santos. All-Timer. All-Time High. Lately.

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